Motto, das Ganze ist für Umme, frei, 19 Uhr und auf nach Wetzlar. Dann habe ich am 21.11. der Axel Stupplich-Axis, der gerade noch in Oschott war, der ist dann in der Dächenhöhle, wo er immer im November spielt. Er holt sich aber auch immer da Verstärkung. Diesmal Detlef Keller und Michael Menze, Kellmann, sind dabei. Ich freue mich drauf. 29 Euro kostet der Spaß, plus 3 Euro Porto und Versand, wenn... Ja, Porto und Versand, auch schön. Ah, wenn ihr also die Tickets zugesandt haben möchtet und nicht selbst in der Dächenhöhle abholt. Tropfsteinhöhle, elektronische Musik, Licht, wow. Ich kann es nur empfehlen. Ich kann aber auch empfehlen, sich dann da warm anzuziehen, weil da ist kühl. 21.11. 19.15 Uhr geht's los, bis ungefähr 23 Uhr. 29.11. 14 Uhr. Konzert mit Bridge to Imla hatten wir schon. Die gleiche Truppe, Brückner, Schmidt und Lanko. Diesmal in Würzburg. Und da findet ein Psychedelic Network Festival statt. Da sind die dabei. 14 Uhr Anpfiff, 29.11. Mehr steht da nicht. Dann haben wir zum 29. Mal gibt es was zu futtern. Und zwar Frühstück. Frühstück mit Musik von Luna oder Dirks Kussel. In Bochum das Ganze am 5.12. 10.30 Uhr. Stärkt euch. Ein wichtiger Tag. Da auf jeden Fall ist Anmeldung erforderlich, weil die müssen ja wissen, wie viel Butter und Gedöne gebraucht wird. Und dann macht euch von da aus direkt auf den Weg nach Bochum. Ihr seid schon in Bochum, nur andere Ecke. Dann auf zur Kastropper Straße ins Planetarium, denn da wird Stefan Erbe musizieren um 21.15 Uhr bis 22.35 Uhr. The History of Electronic Music Teil 3 ist da die Veranstaltung in der Reihe Sound of Sky mit tollen Bildern an der Decke und oder Kuppel und 16 Euro ermäßigt 13 und ihr seid dabei. Dann gibt es noch den 24. Da ist aber kein Konzert, da ist irgendwas anderes. Am 30.12. ist nochmal Musik angesagt, ebenfalls im Planetarium mit Paule Fuchs. Pont ist seine Band und das Ganze gibt es für 25, ermäßigt 22. 21.15 Uhr ist da der Anfang. Hello 2027, tschüss 2026. Was auf jeden Fall in 2026 nochmal ist, das ist das Weihnachtswunder vom WDR 2. Die treffen sich ab dem 12.12., da war noch irgendwas an dem Tag. Ab dem 12.12. sind die eingeschlossen in einem Containerdorf mit Glasstudio in Mönchengladbach und sammeln dort rund um die Uhr natürlich abwechselnd Geld für Aktionen gegen den Hunger, Tafel zum Beispiel und vieles andere mehr. Und ich möchte da mitmischen, weil ich mir gesagt habe, das ist was für Ad Libitum und habe eine Adresse ins Leben gerufen, die Weihnachtswunder 26 at detlef-keller.de bei PayPal. Zwei emsige Einzahler vom ersten Tag an, und das ist der 1.1. dieses Jahres. Jede Sendung begleiten die zwei mit einer Spende. Jossi, Alfred, danke. Und jetzt sind es nur noch wenige Tage bis dahin. Und ich wünsche mir, dass wir da schon was zusammenkriegen. Bis dahin haben wir noch Gelegenheit. So, wir sind durch. Was gibt's noch Schönes zu sagen? Modul303.com. Da gibt es Sendungen dieser Art rund um die Uhr mit Verlinkung, Wiederholung von hier Ad Libitum. Und die Wiederholung gibt es auch am Montagmorgen bei Eversonic selbst um 8 Uhr. So, wir sind durch. Jetzt, Mensch, jetzt kommen wieder zwei Herren, Alex Kislow und Leo Wood. Die zwei zusammen sind Dream Sequence. Kyoto 1980 ist das Album aus diesem Jahr, 2026. Frequenza Futura 2, der Track, mit dem es in die zweite Runde geht, hier von Ad Libitum. Wünsche euch viel Spaß, gute Unterhaltung, gute Entspannung, eine gute Zeit mit Dream Sequence.

0: Alex Kissler, Leo Wood, zusammen sind sie Dream Sequence und Kyoto 1980, das Album. Nagenoi. Zumindest in diesem Jahr rausgekommen. Frequenza Futura 2. Jetzt etwas Live-Feeling. Aus dem Jahre 2005. Ian Buddy, Mark Shreve, zusammen sind sie Ark. Das Album Arcturus. Live-Mitschnitte. Und wir hören Arcturus Part 2.
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Canadian Buddy und der legendäre Muck-Spezialist Mark Shreve aus Großbritannien mit dem Album Arcturus, 2005 rausgekommen. Part 2 haben wir gehört und der letzte Track gehört Helmut Teubner aus dem Jahr 1989. Das Album Heaven's Light, der Track Heaven's Light. Und damit geht's in Richtung Ende von Ad Libitum, aber jetzt nochmal zurücklehnen und genießen.

muss ja bis zum Ende laufen. Ein würdiger Abschluss der heutigen Sendung. Helmut Teubner, Heaven's Light vom gleichnamigen Album 1989 rausgekommen. Ich glaube bei IC, Innovative Communication, IC. Ich sehe. So, das war der erste Donnerstag im Oktober und auch der erste Tag überhaupt im Oktober. Wir sind durch für heute. Die Playlist werde ich, wenn es geht, ich bin ja eigentlich gar nicht da, ist ja heute Konserve, aber wenn es irgendwie geht, lade ich die hoch. Wenn nicht, dann wird es ein bisschen dauern. Auf jeden Fall, nächste Woche gibt es wieder Ad Libitum. Dann ist der 8. Aber vorher gibt es den Samstag. Da möchte ich euch ans Herz legen, um 12 Uhr Trans Gummi. An jedem ersten Samstag gibt es dann eine Stunde Trance Tracks in the Mix. Wer es mag, hört rein. Ansonsten hören wir uns wieder in der nächsten Woche am Donnerstag. Ich sage vielen Dank fürs Zuhören, fürs mich begleiten. Habt ein tolles Wochenende, so wie ich. Dann eine tolle Woche, so wie ich. Ich werde jetzt nicht sagen, dass ich auf Malle bin und die Sonne genieße, aber es muss ja ab und zu, man muss ja als Rentner raus hier, ne? Da ist auch der Sprit billiger. Also macht's gut. Tschüss, ihr und euer Detlef Keller.

Hallo und herzlich willkommen zur Juli-Ausgabe von Sounds of Synth Musik Nonstop. Mein Name ist Steffen Thieme und auch in diesem Monat, am zweiten Montag des Monats, darf ich euch wieder 60 Minuten der besten etwas andere Musik präsentieren. Also mal wieder eine von mir zusammengestellte Mischung aus New Instrumental Music, Synth Pop, Wellness, Electronica, Chill Out und New Age. Und das Ganze relativ moderationsfrei, denn ihr hört jetzt mindestens 50 Minuten Musik ohne weitere Einmischung und Unterbrechung von mir. Viel Vergnügen hier auf Modul 303.

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habe, dass meine Musikauswahl euch diesmal auch wieder gefallen hat. Wenn dem so ist, dürft ihr es mir natürlich, wenn ihr wollt, gerne mitteilen. Schreibt mir zum Beispiel eine Mail an redaktion@soundsofsyn.de. Postet das, was ihr mir mitteilen möchtet, in der Facebook-Group unter facebook.com/groups/soundsofsyn oder auch gerne im Gästebuch, was ihr auf der Homepage www.soundsofsyn.de findet. Die Playlist der heutigen Sendung, denn ihr habt ja kaum Wortbeiträge von mir gehabt in dieser Sendung, wisst also auch nicht, welche Titel es waren, die ich für euch ausgesucht habe. Die Playlist, die findet ihr entweder auch im Laufe des Abends in der Facebook-Group facebook.com/groups/soundsofsyn oder ihr schaut auf die Homepage www.soundsofsyn.de. Wenn ihr diese Musikauswahl so fulminant toll fandet, dass ihr die Sendung glatt nochmal hören möchtet, könnt ihr im Laufe des Abends genau das tun. Dann geht ihr nämlich auf mixcloud.com/soundsofsyn und da findet ihr unter anderem diese Sendung, könnt sie noch einmal nachhören, aber ihr findet auch viele, viele andere Sendungen aus den Jahren 23, 24 und 25, die ihr nachhören könnt. Denn es gibt ja drei verschiedene Sendungen im Sounds of Syn-Universum. Es gibt diese Sendung, die gleich zu Ende ist, nämlich Sounds of Syn Musik Nonstop. Die hört ihr ja bekanntlich an jedem zweiten Montag eines Monats um 19 Uhr exklusiv auf Modul 303. Es gibt aber ja am ersten Sonntag eines Monats immer von 0 bis 2 Uhr den Sounds of Syn Nachtexpress. Da präsentiere ich euch über 2 Stunden lang die etwas andere Musik, und zwar sowohl auf Modul 303 als auch auf Tide Radio. Und die Hauptsendung, die Sounds of Syn, gibt es an jedem ersten, an jedem dritten und wenn vorhanden an jedem 5. Montag

eines Monats um 19 Uhr, ebenfalls parallel auf Tide Radio und auf Modul 303 mit in der Regel Neuvorstellungen aus New Instrumental Music, Synth, Pop, Wellness, Electronica, Chill Out und New Age. Ich freue mich also drauf, euch zu einer der nächsten Sendungen aus dem Sounds of Syn-Universum wiederzuhören und wünsche euch jetzt noch einen tollen Abend hier auf Modul 303, denn auch hier gibt es natürlich 24/7 zwar nicht unbedingt die etwas andere Musik, aber definitiv die elektronische und instrumentale Musik. Also, ich wünsche euch einen tollen Abend und bis zum nächsten Mal. Steffen Thieme verabschiedet sich.

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Sonntagmorgen 10 Uhr und 3 Minuten. Herzlich willkommen bei Modul 303. Heute Morgen wieder der Frühschoppen mit dem Rainer am Mikrofon. Dazu begrüße ich natürlich alle Leute, die mir im weiten WWW hier zuhören. Ja, mitgebracht habe ich euch heute mal wieder 70er Jahre. Und während mein Intro läuft, ja, ihr wisst es mittlerweile, brate ich mir noch ganz schnell einen Kaffee.

So machen wir mal ein klein bisschen lauter. James Brown und The Sex Machine.

Ja, das war mal eine ganz andere Version. Jetzt kommen wir zu Blondie und Heart of Glass.

So, was haben wir denn jetzt noch für euch? Ja, so einiges. Genau, ist ja erstmal 10 nach 11, ne? Genau. Robert Palmer habe ich jetzt für euch. Bad Case of Loving You.

Ja, mit diesem Stück sind wir angekommen am Ende meiner heutigen Sendung. Da habe ich wie immer Sarah Brightman und Andrea Bocelli Time to Say Goodbye. Ich bedanke mich mal bei allen Leuten, die mir im weiten WWW hier zugehört haben und natürlich auch bei den Leuten hier bei uns in unserem hauseigenen Chatraum. Jetzt könnt ihr mich wieder hören, Dienstag und Donnerstag jeweils um 12 Uhr mit meiner Halbzeitsendung. Freitag um 18 Uhr mit meiner New Age-Sendung und nächste Woche Sonntag wieder um 10 Uhr natürlich in der Frühschoppen das Ganze hier bei Modul 303. Ich wünsche allen Hörern noch einen schönen Sonntagnachmittag. Die Musik läuft weiter, ich bin raus, sag tschüss, bye bye und denkt dran, heute ist nicht alle Tage, ich komme wieder, keine Frage.

Hallo zusammen und willkommen zu einer neuen There's More Music. Hier gibt's nochmal etwas von den Signals of Monolith Sampler. Da mischt auch und gibt ein wenig Geburtshilfe der Stefan Erbe mit und fördert das Ganze. Hier hört ihr jetzt gleich das Stück Whispering Runes von Axe.

Und hier das Duo Jarund von ihrem aktuellen Album Inverted Paradise, das Stück Violent Horizon.

Und hier etwas von den Van Elst Brüdern. Die haben ein schönes, neues, ruhiges, träumisches Album herausgebracht. Das nennt sich Beyond Stillness. Und hier das Stück A Gentle Return.

Und zum Ende spiele ich euch etwas von Matthias Lehmann vor. Der hat sich nochmal an sein Album Autumn Rhapsody rangetraut und ein bisschen dran rumgefummelt und remastert. Und hielt ein Ergebnis daraus, das nennt sich Kenobi Spider's Flight. Und das war's dann auch. Ich hoffe, ihr seid nächste Woche wieder dabei, wenn der Christian euch etwas vorspielt. Und ja, ich wünsche euch eine gute Zeit bis dahin. Also macht's gut.

Dienstagmittag 12 Uhr, herzlich willkommen bei Modul 303. Heute Mittag wieder die Halbzeit mit dem Rainer am Mikrofon. Dazu begrüße ich natürlich alle Leute, die mir im weiten WWW hier zuhören. Ja, mitgebracht habe ich euch heute das neue Album von Fritz Meier, Celestial Gate. Und das erste Stück, was wir hören, In Front the Gate.

Da dieses Album nur 5 Stücke hat, habe ich jetzt noch 3 Stücke für euch und die werde ich selbstverständlich auch spielen. Das nächste Stück, Celestial Gate Blues, das Ganze Instrumentalversion.

So, bevor wir jetzt zum letzten Stück für heute kommen, sollte euch die Musik gefallen haben, gibt es selbstverständlich auch bei Bandcamp käuflich zu erwerben. Fritz Meier und das Album heißt Celestial Gate. Kommen wir jetzt zum letzten Stück und das heißt Origin.

So, während das letzte Lied hier läuft, werde ich mich langsam aber sicher verabschieden. Ich bedanke mich mal bei allen Leuten, die mir im weiten WWW hier zugehört haben und natürlich auch bei den Leuten hier bei uns in unserem hauseigenen Chatraum. Mich könnt ihr jetzt wieder hören, Donnerstagmittag um 12 Uhr mit meiner Halbzeitsendung. Freitag um 18 Uhr mit meiner New Age-Sendung und Sonntagmorgen um 10 Uhr mit dem Frühshoppen das Ganze hier bei Modul 303. Die Musik läuft weiter. Ich wünsche allen Hörern noch einen schönen Dienstagnachmittag. Ich bin raus, sagt Tschüss, Bye-bye und denkt dran, bleibt mir gewogen. Bis denne. Ciao, ciao.

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2: Für die KW 41 in 2026. Das ist die frische Zusammenarbeit von Gerd Emmons und dem Skulermann oder auch Hans von Kronburg. Das Album nennt sich In the Shadow of Stratus und wird bei Groove veröffentlicht. Jo, das ist eine feine Sache. Hört rein, schöne Mischung.

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Hallo zusammen und willkommen zu einer neuen There's More Music. Hier gibt's nochmal etwas von dem Signals of Monolith Sampler. Da mischt auch und gibt ein wenig Geburtshilfe der Stefan Abel mit und fördert das Ganze. Hier hört ihr jetzt gleich das Stück Whispering Runes von Axile.

Und hier das Duo Jarund von ihrem aktuellen Album Inverted Paradise, das Stück Violent Horizon.

Und hier etwas von den Van Elst Brüdern. Die haben ein schönes, neues, ruhiges, träumisches Album herausgebracht. Das nennt sich Beyond Stillness. Und hier das Stück A Gentle Return.

Und zum Ende spiele ich euch etwas von Matthias Lehmann vor. Der hat sich nochmal an sein Album Autumn Rhapsody rangetraut und ein bisschen dran rumgefummelt und remastert. Und hier ein Ergebnis daraus, das nennt sich Kenobi Spider's Flight. Und das war's dann auch. Ich hoffe, ihr seid nächste Woche wieder dabei, wenn der Christian euch etwas vorspielt. Und ja, ich wünsche euch eine gute Zeit bis dahin. Also macht's gut.

Dienstagmittag 12 Uhr. Herzlich willkommen bei Modul 303. Heute Mittag wieder die Halbzeit mit dem Rainer am Mikrofon. Dazu begrüße ich natürlich alle Leute, die mir im weiten WWW hier zuhören. Mitgebracht habe ich euch heute das neue Album von Fritz Meyer, Weathering the Storm. Und das erste Stück, was wir hören, ist Interstellar Like Storms.

So, das ist ein Album mit 5 Tracks. Ein kurzes, was wir gerade gehört haben, und danach kommen 4 wirklich, ja, 3 ganz lange und 1 von 10 Minuten und ein paar gequetschte. Ja, das nächste Stück, Stormy Monday, 18 Minuten und 53 Sekunden.

So, wir kommen jetzt zum vorletzten Stück auf dem Album. Geht 10 Minuten und 43. There's Blood on the Wind.

So, bevor wir jetzt zum letzten Stück für heute und natürlich auch auf dem Album kommen, sollte euch die Musik gefallen haben, gibt es selbstverständlich auch bei Bandcamp käuflich zu erwerben. Fritz Meier und das Album heißt Weathering the Storm. Kommen wir jetzt zu dem Titelstück, geht 20 Minuten und 10 Sekunden.

So, Freunde, während das letzte Liedchen läuft, werde ich mich langsam aber sicher verabschieden. Ich bedanke mich mal bei allen Leuten, die mir im weiten WWW hier zugehört haben und natürlich auch bei den Leuten hier bei uns in unserem hauseigenen Chatraum.

Mich könnt ihr wieder hören, Freitagabend um 18 Uhr mit meiner neuen Sendung. Sonntagmorgen um 10 Uhr mit meinem, morgen um 10 Uhr mit meinem Frühschoppen. Nächste Woche Dienstag und Donnerstag jeweils mit meiner Halbzeitsendung um 12 Uhr. Das Ganze hier bei Modul 303. Ich wünsche euch allen jetzt noch einen schönen Dienstagnachmittag. Die Musik läuft weiter, ich bin raus. Ich sage tschüss, bye bye und denkt dran, bleibt mir gewogen. Bis denne, ciao ciao.